0: Nicht einfach an Speaker halten.
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0: Für die Fahrt, für die Karten müssen wir schon hier.
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